0: 张根儿，我来啦！
1: 爸爸。
0: Was mir ist?
1: Ich habe so hier.
0: Das ist ja zu einfach, bitte.
2: 今天的午饭